bin ich einmal später? Das fragte ich mit 18. Ich weiß es jetzt und ich bin, wie ich bin. Ich werd ein Realist sein und manchmal auch ein Träumer, ein bisschen Egoist sein, mittendrin. Vielleicht mach ich die Fehler,

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1: Ich habe mein Telefonnummer und Hotelzimmernummer auf dem Papier geschrieben. Das ist schön.